0: Ja, aber ja, ist ja nicht für Jimmy, weil.
1: Oder da. Weil das ist morgen, sieht man seine alles Sneak Peek.